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1: 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Es ist 5 Uhr.
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2: Im Studio Matthias Kajales.
3: Die Hitzewelle im Osten der USA überschattet die Feierlichkeiten zum 250. Unabhängigkeitstag. In Washington wurde die traditionelle Parade abgesagt, nachdem mehrere Menschen kollabiert waren. Auch in Philadelphia sowie in Teilen von New York und New Jersey fielen Paraden, Konzerte und Feuerwerke aus. Mehr als 185 Millionen Menschen sind von Hitzewarnungen betroffen. In einigen Regionen werden gefühlte Temperaturen von bis zu 46 Grad erwartet. Zudem sind tausende Haushalte wegen überlasteter Stromnetze ohne Strom. Bundesfinanzminister Lars Klingbeil von der SPD plant für 2027 höhere Ausgaben und neue Schulden. Der Haushaltsentwurf sieht Ausgaben von 555 Milliarden Euro und neue Schulden von rund 203 Milliarden Euro vor. Zudem sollen Alkohol, Tabak und Kryptogeschäfte stärker besteuert werden. Der Entwurf geht am Montag ins Bundeskabinett. Alice Weidel und Tino Chrupalla bleiben Co-Chefs der AfD. Der Bundesparteitag in Erfurt bestätigte heute Chrupalla mit gut 70% im Amt, deutlich weniger als beim Parteitag vor 2 Jahren. Weidel erhielt etwas mehr als 81% der abgegebenen Stimmen. Chrupalla steht seit 2009 an der Spitze der in Teilen rechtsextremen Partei, Weidel seit 2022. In der Hauptstadt sind derzeit rund 9.500 Haftbefehle noch offen. Besonders häufig geht es um Diebstähle, Einbrüche und Raubdelikte. Ein Teil der Haftbefehle stammt bereits aus den vergangenen Jahren, etwa weil Verurteilte untergetaucht sind oder sich im Ausland aufhalten.
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3: Heute ist es den ganzen Tag bewölkt, die Sonne ist aber zwischendurch sichtbar, die Maxi-Werte erreichen um die 24 Grad. In der Nacht ist es klar, die Luft kühlt sich auf 13 Grad ab. Morgen ist es tagsüber vielfach wolkig, gebietsweise kann sich auch die Sonne durchsetzen. Die Temperaturen liegen dann zwischen 13 und 25 Grad.
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3: Der Oderwelle Verkehrsservice, derzeit liegen uns glücklicherweise keine Meldungen über Verkehrsbehinderungen vor. Die Oderwelle wünscht auch weiterhin eine gute und sichere Fahrt durch diesen Sonntag.
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2: Im Studio Matthias Kajales.
3: Die Hitzewelle im Osten der USA überschattet die Feierlichkeiten zum 250. Unabhängigkeitstag. In Washington wurde die traditionelle Parade abgesagt, nachdem mehrere Menschen kollabiert waren. Auch in Philadelphia sowie in Teilen von New York und New Jersey fielen Paraden, Konzerte und Feuerwerke aus. Mehr als 185 Millionen Menschen sind von Hitzewarnungen betroffen. In einigen Regionen werden gefühlte Temperaturen von bis zu 46 Grad erwartet. Zudem sind tausende Haushalte wegen überlasteter Stromnetze ohne Strom. Bundesfinanzminister Lars Klingbeil von der SPD plant für 2027 höhere Ausgaben und neue Schulden. Der Haushaltsentwurf sieht Ausgaben von 555 Milliarden Euro und neue Schulden von rund 203 Milliarden Euro vor. Zudem sollen Alkohol, Tabak und Kryptogeschäfte stärker besteuert werden. Der Entwurf geht am Montag ins Bundeskabinett. Alice Weidel und Tino Chrupalla bleiben Co-Chefs der AfD. Der Bundesparteitag in Erfurt bestätigte heute Chrupalla mit gut 70% im Amt, deutlich weniger als beim Parteitag vor 2 Jahren. Weidel erhielt etwas mehr als 81% der abgegebenen Stimmen. Chrupalla steht seit 2009 an der Spitze der in Teilen rechtsextremen Partei, Weidel seit 2022. In der Hauptstadt sind derzeit rund 9.500 Haftbefehle noch offen. Besonders häufig geht es um Diebstähle, Einbrüche und Raubdelikte. Ein Teil der Haftbefehle stammt bereits aus den vergangenen Jahren, etwa weil Verurteilte untergetaucht sind oder sich im Ausland aufhalten.
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3: Heute ist es den ganzen Tag bewölkt. Die Sonne ist aber zwischendurch sichtbar. Die Maxi-Werte erreichen um die 24 Grad. In der Nacht ist es klar, die Luft kühlt sich auf 13 Grad ab. Morgen ist es tagsüber vielfach wolkig. Gebietsweise kann sich auch die Sonne durchsetzen. Die Temperaturen liegen dann zwischen 13 und 25 Grad.
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3: Ja, Oderwelle Verkehrsservice. Derzeit liegen uns glücklicherweise keine Meldungen über Verkehrsbehinderungen vor. Die Oderwelle wünscht auch weiterhin eine gute und sichere Fahrt durch diesen Sonntag.
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2: Im Studio Matthias Kajales. Die Hitzewelle im Osten der USA überschattet die Feierlichkeiten zum 250. Unabhängigkeitstag. In Washington wurde die traditionelle Parade abgesagt, nachdem mehrere Menschen kollabiert waren. Auch in Philadelphia sowie in Teilen von New York und New Jersey fielen Paraden, Konzerte und Feuerwerke aus. Mehr als 185 Millionen Menschen sind von Hitzewarnungen betroffen. In einigen Regionen werden gefühlte Temperaturen von bis zu 46 Grad erwartet. Zudem sind tausende Haushalte wegen überlasteter Stromnetze ohne Strom. Bundesfinanzminister Lars Klingbeil von der SPD plant für 2027 höhere Ausgaben und neue Schulden. Der Haushaltsentwurf sieht Ausgaben von 555 Milliarden Euro und neue Schulden von rund 203 Milliarden Euro vor. Zudem sollen Alkohol, Tabak und Kryptogeschäfte stärker besteuert werden. Der Entwurf geht am Montag ins Bundeskabinett. Alice Weidel und Tino Chrupalla bleiben Co-Chefs der AfD. Der Bundesparteitag in Erfurt bestätigte heute Chrupalla mit gut 70% im Amt, deutlich weniger als beim Parteitag vor 2 Jahren. Weidel erhielt etwas mehr als 81% der abgegebenen Stimmen. Chrupalla steht seit 2009 an der Spitze der in Teilen rechtsextremen Partei, Weidel seit 2022. In der Hauptstadt sind derzeit rund 9.500 Haftbefehle noch offen. Besonders häufig geht es um Diebstähle, Einbrüche und Raubdelikte. Ein Teil der Haftbefehle stammt bereits aus den vergangenen Jahren, etwa weil Verurteilte untergetaucht sind oder sich im Ausland aufhalten.
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4: Die aktuelle Temperatur momentan bei uns am Oderturm 17 Grad. Heute ist es regnerisch. Die Maxi-Werte erreichen bis zu 24 Grad. Am Abend ist es weiterhin bewölkt. Die Temperaturen liegen dann zwischen 19 und 23 Grad. Auch in der Nacht sind Teile des Himmels mit Wolken bedeckt. Die Tiefstwerte sinken auf 14 Grad. Morgen am Montag starten wir bewölkt in die neue Woche. Wir müssen mit anhaltenden Schauern rechnen. Die Temperaturen liegen dann zwischen 17 und 19 Grad.
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4: Einen wunderschönen guten Morgen, liebe Autofahrer. 9:04, der Oderwelle Verkehrsservice aus dem höchsten Gebäude Brandenburgs, dem Oderturm. Uns liegen derzeit glücklicherweise keine Meldungen über Verkehrsbehinderung vor. Wir wünschen auch weiterhin eine gute und sichere Fahrt durch diesen Sonntagmorgen.
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4: Einen wunderschönen guten Morgen auch dir, liebe Jacqueline. Bist du fit für den Tag?
5: Ich bin fit für den Tag, Matthias. Und heute ist es gar nicht so warm bei uns hier
4: oben. Nee, ne? Wir hatten hier schon Temperaturen mit 41 Grad und gefühlten 70 Grad im Schatten. Aber heute geht's euch.
5: Ja, du hast einen dicken Pullover an, ne?
4: Ja, das wundert mich auch, ehrlich gesagt, so ein bisschen. Aber wahrscheinlich werde ich mich da gleich noch mal ein bisschen rausbellen.
5: No.
4: Was erwartet uns denn heute?
5: Na, wir haben heute einen ganz spannenden, kuriosen Feiertag, wenn ich dir das mal so sagen.
4: Aha.
5: Was willst du wissen?
4: Ja, sag mal.
5: Heute ist der Tag des Bikinis.
4: Heute ist der Tag des Bikinis. Okay, ja, reden wir gleich drüber.
5: Ja, ein bisschen
4: drüber,
5: mehr,
4: ne?
5: Erzählen wir gleich nochmal. Ja, genau.
4: 91.7 Ihrer Oderwelle. Live aus der Sky Lounge 24 im Oderturm. Wenn Sie Lust haben, schauen Sie einfach vorbei. Zum Brunchen bis 13 Uhr hier auf 91.7 Ihrer Oderwelle. Starten wir gleich mit den Eurythmics. Am Mikrofon Jackie
5: und Matthias.
4: Wunderschönen guten Morgen. Hallihallo.

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2: Einen wunderschönen guten Morgen um 9 Uhr und 12 Minuten. Herzlich willkommen hier live aus der Sky Lounge 24. Ja, wie eben schon gehört, das Kalenderblatt steht an und du hast ja eben schon mal in der Anmoderation ein bisschen verraten. Es geht heute um den Tag des Bikinis, habe ich das richtig verstanden?
1: Ja, genau.
2: Hätte ich das gewusst, dann hätten wir uns ja entsprechend gekleidet.
1: Ich glaube ehrlich.
2: Ja, die Temperaturen dazu hatten wir aber vor einigen Wochen. Ne?
1: Oder also letzte Woche wäre das so richtig gewesen, ja. Aber ich weiß nicht, ob die Leute das so sehen wollen.
2: Ich kann mich an ein Bild erinnern, in einem Pool mit Bikini, also du zumindest.
1: Ja, und du oben ohne.
2: Ich oben ohne, genau. Hier gibt es übrigens auch einen schönen Song von Reinhard Fendrich.
1: Oben ohne?
2: Oben ohne.
1: Oh.
2: Ja, hören wir gleich nach Bikini. Ja, aber erzähl mal, der Bikini, der Tag des Bikinis, warum?
1: Du, der ist noch gar nicht so alt. Ich hätte das eigentlich ganz anders eingeschätzt. Seit 1946 gibt es den Bikini tatsächlich erst. Und der wurde vom französischen Modedesigner Louis Rion vielleicht so, im Pariser Schwimmbad Pisse. Naja, hätte ich jetzt meine Tochter dabei haben müssen. Wurde erstmals dort vorgestellt und er schockierte die Öffentlichkeit. Der Bikini, der heute so normal ist, schockierte die Öffentlichkeit.
2: Ja, war ein Skandal, aber das war ja mit dem Minirock nicht anders. Ne?
1: Ja, unfassbar, oder? Und der hat auch gar kein Model gefunden, welches diesen Bikini dort auch vorführen sollte.
2: Also wir hätten uns zur Verfügung gestellt, oder?
1: Ich weiß es nicht.
2: Wir sind uns ja für nichts zu schade.
1: Naja, also du vielleicht nicht, ich. auf jeden Fall musste er wirklich eine junge Frau dafür bezahlen, die das dann dort vorführt und auf der Modenschau. Und ich fand das ziemlich beeindruckend, dass das wirklich so besonders war, weil es heute so Normalität ist vielleicht.
2: Das ist doch auch, wenn ich mich richtig erinnere, nach dem Bikini-Atoll benannt.
1: Genau,
2: ne?
1: genau. Der Bikini besteht ja aus vier Dreiecken, die nur durch Kordeln zusammengehalten sind.
2: Und das sieht so aus wie das Bikini-Atoll. Und deshalb...
1: Matthias, du bist einfach großartig.
2: Das ist ja wieder Bildungsradio hier am Sonntagmorgen. Wunderbar. Aber ich hätte schon erwartet, dass du dich ein bisschen mehr ins Zeugs haust, ne, und hier dann auch mit Bikini ankommst.
1: Nein, ich dachte, also wir wollen ja die Menschen hier nicht verschrecken.
2: Nein,
1: oder?
2: Also entschuldige.
1: Ja, und da machen wir gleich weiter. Morgen, Matthias, wir können ja mal die Menschen auffordern. Morgen ist der Tag des Kusses. Mensch, küsst euch doch einfach mal alle.
2: Ja, küsst.
1: Es gibt so viel Streit in der Welt und wir haben hier so eine anstrengende Woche hinter uns.
2: Und es gibt so viele Songs mit Küssen. Also ich glaube, wir machen ein Kuss-Special heute.
1: Okay.
2: Sämtliche Kusstitel.
1: Jawohl.
2: Aber vorher spielen wir natürlich noch was Passendes für den Bikini.
1: Ja, bitte.
2: Sind wir damit die Tage durch, ja? Ne?
1: Ja.
2: Ist ja mal schön.
1: Ja, also ich habe mich heute reduziert.
2: Okay. Also wenn Sie wollen, kommen Sie mit Bikini heute in die Skylounge 24 bis 13 Uhr. Sind wir auf jeden Fall da am Tag des Bikinis. Einen wunderschönen Sonntagmorgen hier auf 91.7 der Oderwelle. Live aus der Skylounge mit Jackie
1: und Matthias.
2: Schönen guten Morgen.
1: Guten Morgen.
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1: Um 9:30 Uhr einen wunderschönen Sonntagmorgen hier auf 91.7 Ihrer Oderwelle live aus der Sky Lounge 24 im Oderturm. Ganz von oben. Na?
2: Von oben und wir haben trotz des heute etwas entspannteren Wetters ein paar Tipps für unseren Service zum Thema Schwitzen. Das, was wir letzte Woche gemacht haben.
1: Letzte Woche aber hier intensiv bei 41 Grad. Und wer weiß, der Sommer ist ja noch nicht vorbei.
2: Ja, also ich dachte, wir bereiten uns einfach mal ein bisschen besser vor auf das, was da so kommt. Und hab mal geschaut, was gibt es denn eigentlich für Hausmittel gegen Schwitzen?
1: Also Matthias? Nicht nur den Deo-Roller,
2: Nicht nur den Deo-Roller, genau. Sondern also

0: Zutaten wirken eher antibakteriell und können besonders gut helfen, Schweißgeruch zu reduzieren. Mhm. Und dann hätten wir noch die kalten Anwendungen. Also das kennen wir alle. Feuchte Tücher sind ganz gut. Lauwarme Duschen und kalte Waschlappen. Vor allen Dingen in den Nackenbereich. Und das kann dann eben auch gegen diese Hitzekopfschmerzen gut wirken.
1: Ja.
0: Das ist, glaube ich, auch vielen in der letzten Woche so gegangen. Eine kühle Ernährung, Matthias.
1: Eine kühle Ernährung? Ja, was heißt denn das?
0: Also Wasser trinken, Wasser, Kräutertees.
1: Ja, aber kalt.
0: Fruchtschollen immer kalt und ja. Damit kann man die Körpertemperatur auch senken.
1: Ja, das ist gut.
0: So,
1: werde ich
0: und
1: mir gleich
0: dann
1: mal bestellen.
0: Das mit den kühlen Räumen hat letzte Woche nicht ganz so gut geklappt, nee. Aber da seid ihr ja auch am Arbeiten.
1: Ja, ja, die Air Condition ist wieder auf dem Weg der Besserung, ja.
0: Ja, also oder also kalte Gurkensuppe zum Beispiel.
1: Oh ja.
0: Ja, also das ist auch ein ganz besonderer Favorite in diesem Sommer von mir. Und ist wirklich eine Speise wert.
1: Auf jeden Fall. Na, dann wissen wir doch schon mal Bescheid. Dann vielen Dank für diese Tipps, weil hoffentlich wird es ja dann doch noch mal wieder etwas sommerlich.
0: Ach, nächste Woche zum Startfest bestimmt, oder?
1: Stimmt, auf jeden Fall.
0: Na,
1: es
0: kann ja nicht regnen.
1: Seit Jahren das erste Mal ohne Regen. Toi, toi, toi und schnell auf Holz geklopft.
0: Na.
1: Herzlich willkommen hier zum Sonntagsbrunch auf 91.7 der Oderwelle.
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0: läuft mit Anti-Hero auf 91.7 die Oderwelle um 9:54 Minuten. Der Sonntagsbrunch live aus der Sky Lounge 24. Liebe Jackie, seit gestern haben wir ja sozusagen schon den Start des Hanse-Stadtfestes, aber noch nicht hier bei uns in Frankfurt, sondern drüben in Zwobitze. Gestern waren die Wenger Boys da.
1: Ich habe Videos gesehen. Ja.
0: Okay, warst du in den 90ern Fans der Wenger Boys?
1: Nein,
0: auf keinen Fall. Aber sehr beliebt. Also ich glaube, also
1: da
0: ich
1: wäre auch
0: gern, ja.
1: Du wärst gerne da gewesen?
0: Ja, mal so gucken und so. Mhm. Aber wir hatten ja hier noch eine Veranstaltung und deshalb ging das irgendwie nicht. Aber interessant. Wobei ich nicht mal weiß, ob die Wenger Boys, ob das wirklich noch die Originalsänger sind. Das ist ja ganz oft so.
1: Nein, ich glaube
0: dass
1: nicht.
0: Dass die Band, nee, ne?
1: Mhm. Ja, das sind aber nur Nachmacher, weißt du?
0: Aber wir schauen heute, wir schauen aber natürlich jetzt in dieser Sendung auch noch nachher auf den bunten Hering. Der startet ja ganz offiziell diesen Donnerstag. Wir haben ja letzte Woche schon mal drüber gesprochen, aber heute sprechen wir natürlich nochmal drüber, weil es wird auch zum ersten Mal richtig schönes Wetter geben. Ich kann mich erinnern, die letzten 3-4 Jahre hatten wir, glaube ich, immer durchgängig fast Regen. Das soll diesmal anders werden. Wir haben mit Petrus telefoniert.
1: Ach, hast du?
0: Ja.
1: Ich habe ihn nämlich nicht erreicht.
0: Ach so.
1: Ja, aber wir wollen auch noch mal ein bisschen in die letzte Woche schauen, oder?
0: Genau, das war ja eine doch spannende, um nicht zu sagen, ein Lokalpolitik-Krimi, der sich diese Woche hier abgespielt hat.
1: Schlaflose Nächte.
0: Genau. Und wir haben auch eine Gästin dazu hier.
1: Richtig,
0: ne?
1: Ja.
0: Wollen wir schon verraten, wer es ist? Die Spannung steigt. Bleiben Sie auf jeden Fall dran. Gleich gibt es erstmal das Neueste aus der Nachrichtenredaktion um Punkt 10 Uhr. Und dann hören wir uns wieder mit Desiree Schade hier auf 91.7 Ihrer Oderwelle beim Sonntagsbrunch. Und schau mal, jetzt haben wir eben über die Wenger Boys gesprochen.
1: Und zack.
0: Und nee, sind sie gar nicht. Aber ich wollte gerade sagen, ist so ein bisschen so der Zeitpunkt auch in den 90ern. Das war ein Ace of Base, also qualitativ
1: aber
0: schon.
1: Aber
0: ne?
1: Die mochte ich mehr.
0: Ja, das war ja so das neue ABBA, glaube ich, in den 90ern. Hier jetzt auf 91.7 Ihrer Oderwelle. 9:56 Uhr, die Oderwelle live mit dem Sonntagsbrunch mit Jackie.
1: Und Matthias,
0: guten Morgen.

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2: Im Studio Matthias Kajales. Die Hitzewelle im Osten der USA überschattet die Feierlichkeiten zum 250. Unabhängigkeitstag. In Washington wurde die traditionelle Parade abgesagt, nachdem mehrere Menschen kollabiert waren. Auch in Philadelphia sowie in Teilen von New York und New Jersey fielen Paraden, Konzerte und Feuerwerke aus. Mehr als 185 Millionen Menschen sind von Hitzewarnungen betroffen. In einigen Regionen werden gefühlte Temperaturen von bis zu 46 Grad erwartet. Zudem sind tausende Haushalte wegen überlasteter Stromnetze ohne Strom. Bundesfinanzminister Lars Klingbeil von der SPD plant für 2027 höhere Ausgaben und neue Schulden. Der Haushaltsentwurf sieht Ausgaben von 555 Milliarden Euro und neue Schulden von rund 203 Milliarden Euro vor. Zudem sollen Alkohol, Tabak und Kryptogeschäfte stärker besteuert werden. Der Entwurf geht am Montag ins Bundeskabinett. Alice Weidel und Tino Chrupalla bleiben Co-Chefs der AfD. Der Bundesparteitag in Erfurt bestätigte heute Chrupalla mit gut 70% im Amt, deutlich weniger als beim Parteitag vor 2 Jahren. Weidel erhielt etwas mehr als 81% der abgegebenen Stimmen. Chrupalla steht seit 2009 an der Spitze der in Teilen rechtsextremen Partei, Weidel seit 2022. In der Hauptstadt sind derzeit rund 9.500 Haftbefehle noch offen. Besonders häufig geht es um Diebstähle, Einbrüche und Raubdelikte. Ein Teil der Haftbefehle stammt bereits aus den vergangenen Jahren, etwa weil Verurteilte untergetaucht sind oder sich im Ausland aufhalten.
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2: Die aktuelle Temperatur momentan bei uns am Oderturm 18 Grad. Heute ist es regnerisch. Die Maxiwerte erreichen bis zu 24 Grad. Am Abend ist es weiterhin bewölkt. Die Temperaturen liegen dann zwischen 19 und 23 Grad. Auch in der Nacht sind Teile des Himmels damit Wolken bedeckt. Die Tiefstwerte sinken auf 14 Grad. Morgen starten wir dann bewölkt in die neue Woche. Wir müssen mit anhaltenden Schauern rechnen. Die Temperaturen liegen dann zwischen 17 und 19 Grad.
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2: Der Oderwelle Verkehrsservice um 10 Uhr und fast 3 Minuten. Uns liegen derzeit glücklicherweise keine Meldungen über Verkehrsbehinderungen vor. Wir wünschen auch weiterhin eine gute und sichere Fahrt in diesen Sonntag.
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2: Damit 10 und 3 Minuten live hier aus der Skylounge 24 in der höchsten Etage des Oderturms am Tag des Bikinis.
3: Richtig.
2: War das.
3: Ne? Jawohl.
2: Keine Angst, wir stehen hier nicht im Bikini. Also ich zumindest nicht, du auch nicht.
3: Na,
2: ne?
3: du noch nicht.
2: Noch nicht. Obwohl wir uns ja sonst immer anpassen an die Tage. Ne?
3: Ja, aber, wir geben uns schon viel Mühe, genau. Aber heute haben wir uns nicht
2: getraut. Aber morgen der Tag ist toll.
3: Ja.
2: Der morgen, Tag des Kusses.
3: Ja, morgen sollte man auf jeden Fall ganz viel küssen.
2: Genau. Nach Möglichkeit vielleicht auch den eigenen Partner oder innerhalb der eigenen Familie.
3: Die richtigen
2: vielleicht. Die richtigen, genau. Wir haben ja einiges vor noch, ne, in der Sendung heute.
3: Heute ist es ganz schön viel, glaube ich.
2: Ja.
3: Wir haben eine Gästin heute bei uns in der Skala.
2: Ja, ich sehe sie schon. Hm. Ich sehe sie schon.
3: Ja, wir haben
2: ich glaube, sie nascht schon.
3: Wir haben sie erstmal frühstücken lassen.
2: Genau, war ja, eine anstrengende Woche für uns alle.
3: Genau, und jetzt gleich wird sie aber bei uns sein und wir werden uns ein bisschen unterhalten können.
2: Genau, wir können ja auch schon mal verraten, wir haben es ja vorhin schon mal so fallen lassen.
3: Na, du wieder.
2: Ja, unsere wiederernannte Stadtverordnetenvorsitzende Desiree Schrade von der CDU hier im Sonntagsbrunch. In wenigen Minuten geht's los.
3: Und wir freuen uns.
2: Auf jeden Fall. Herzlich willkommen hier auf 91.7 Ihrer Oderwelle.

0: Klassiker aus den 80ern. I wanna dance with somebody. Whitney Houston hier auf 91.7, die Oderwelle. Um 10 Uhr und 12 Minuten. Jackie, gib's zu, du hast früher auch so gesungen, ne? Mit einem Kochlöffel in der Hand und dann. Aber bei dir war es mehr Mariah Carey, hast du mir mal gestanden.
1: Du bist
0: ne?
1: so doof.
0: Ja. Ist doch schön, ist doch schön. So ein bisschen singen unter der Dusche.
1: Ja.
0: Ne? Am Tag des Bikinis.
1: Kriegst du alles wieder. Glaub mir.
0: Herzlich willkommen zum Sonntagsbrunch hier auf 91.7, der Oderwelle. Um 10 Uhr und 12 Minuten. Liebe Jackie, wir haben schon angekündigt, wir haben einen Gast hier.
1: Ja, jetzt ist er da.
0: Ja, herzlich willkommen, die Siri Schrade.
2: Ich freue mich, dass ich hier sein darf.
0: Sie als Stadtverordnetenvorsitzende wieder, ja, seit diesem Donnerstag? Beziehungsweise nein, eigentlich muss man ja offiziell sagen, wir müssen ja richtig sein, seit dem Gerichtsentscheid am Dienstag war das.
1: Seit dem 30.06.
0: Ja, genau, seit dem 30.06. Wir wollen ja gar nicht so hochpolitisch heute werden, wir brunchen hier so ein bisschen. Hat es Ihnen bisher geschmeckt?
1: Sehr gut, also es ist wirklich, ich kann es sehr empfehlen. Ich habe schon gesagt, ich bin überhaupt kein Frühstücker, aber hier lohnt es sich absolut. Also Köstlichkeiten, wo man hinsehen kann.
0: Okay, und jetzt werden wir doch ein bisschen investigativ. Frau Schrade, Hand aufs Herz. Wie weit war denn die Anreise zum Oderturm?
1: Wenige Minuten.
0: Wenige Minuten, ja? Aus Myrose oder?
1: Nein. Naja, also, wenige Minuten, das ist relativ eindeutig.
0: Ja, mittlerweile, ein kleiner Scherz muss sein, aber mittlerweile weiß ja halb Frankfurt, wo sie wohnen, ihre Familiengeschichte. Jetzt muss man mal sagen, wie hat denn das Ganze eigentlich angefangen? Ganz ursprünglich kommen Sie ja eigentlich, ich glaube, aus Brandenburg an der Havel oder
1: irgendwo? Nee, aus dem Havelland.
0: Aus dem Havelland.
1: Genau. Also,
0: aus dem Havelland.
1: Genau. Ich kann gerne ein bisschen erzählen.
0: Ja.
1: Ich bin im Havelland geboren, dann auf einem kleinen Dorf die meiste Zeit jedenfalls meiner Kindheit und Jugend aufgewachsen. Habe dann in Potsdam studiert, ganz kurz mal in Berlin gewohnt und bin dann nach Frankfurt-Oder gezogen und habe hier meinen Mann kennengelernt und auch sehr viele Jahre mit ihm hier in Frankfurt-Oder gewohnt.
0: Was war der Grund zum Herzen?
1: Da wir ja sowieso sehr detailreich über mein Leben berichten, kann ich sagen, genau. Im Buschmühlenweg.
0: Ja. Wunderschöne
1: Dachgeschosswohnung. Dort, wir haben auch in Frankfurt-Oder sozusagen dann unsere Tochter bekommen, die ist hier geboren.
0: Ja.
1: Und haben dann nach Eigentum gesucht in der Stadt, haben nichts gefunden und ja, so sind wir dann in Myrose fündig geworden. Und hatte dann aber natürlich zum Zeitpunkt der Kommunalwahl damals schon auch meinen Nebenwohnsitz, hatte eine sehr große Rechtsanwaltskanzlei mit 160 Quadratmetern und dort einen abgetrennten Bereich, in dem ich auch Wohnraum hatte, in dem tatsächlich wir auch häufiger waren und auch Familie, wenn die uns besucht hat. Also das war schon alles dafür so vorgehalten und gerade dann mit Blick aber auch auf die Oberbürgermeisterwahl haben wir nochmal eine neue Wohnung gesucht in Frankfurt-Oder und auch eine sehr schöne Wohnung gefunden und habe ich mich dann entschieden, eben auch als Statement sozusagen für die Stadt meinen Hauptwohnsitz nach Frankfurt-Oder zu verlegen, weil sich natürlich im Zuge der Oberbürgermeisterwahl und der Tätigkeit als Vorsitzende der SVV, die ja sehr zeitintensiv ist, es sich so dargestellt hatte, dass ich ohnehin die meiste Zeit in Frankfurt-Oder verbracht habe.
3: Das stimmt. Und Sie sind ja wirklich auch viel unterwegs in Frankfurt-Oder. Überall, wo was stattfindet, kann man Sie eigentlich auch finden, Frau Schrade. Das war ja in der letzten Woche wirklich eine sehr ereignisreiche Woche. Also zunächst einmal der Verwaltungsgerichtsbeschluss und dann die Stadtverordnetenversammlung. Mit welchem Gefühl sind Sie denn eigentlich am Donnerstag in diese Sitzung gegangen? Also das ging einem ja doch recht nah, also wenn man das alles so ein bisschen verfolgt hat. Und ich glaube, es hat wirklich viele Menschen in Frankfurt-Oder auch beschäftigt, was denn da so passieren wird.
1: Ja, es waren schon wirklich aufregende Wochen, aber nicht nur im Positiven. Also eigentlich überhaupt nicht im Positiven, weil man ja vor eine Situation gestellt wird, in der man auch nicht nur für sich, sondern vor allem auch für die eigene Familie entscheiden muss. Möchte ich das eigentlich, dass alle Menschen so im Detail über das eigene Leben Bescheid wissen. Ja. Und da es natürlich auch im Internet veröffentlicht wird und so weiter, bleibt es. Es ist ja etwas, was bleibt. Man kann es dauerhaft nachlesen. Und man ist natürlich auch ständiger Bewertung ausgesetzt. Also Menschen entwickeln eine Meinung dazu, wie man lebt, unter welchen Umständen man arbeitet, sein Ehrenamt ausübt und so weiter. Also es ist natürlich ein ständiges, ja, kritisieren, bewerten und so weiter und eben nicht nur meiner Person, sondern auch unserer Familienverhältnisse und deswegen waren das schon auch sehr kraftraubende Wochen und mit Blick auf die Stadtverordnetenversammlung am Donnerstag kann ich sagen, so grundsätzlich ist es natürlich als ehemalige Anwältin ein gutes Gefühl, wenn man einen Prozess gewonnen hat, aber in dieser Situation hat sich das gar nicht so angefühlt. Also ich war ja da nicht als meine Anwältin, als solche hätte ich mich darüber sehr gefreut, sondern als Betroffene. Und da hat sich das nicht wie ein Sieg angefühlt, sondern schon auch in Teilen etwas erniedrigend, weil man natürlich da total im Fokus steht mit dem Persönlichen, ja nicht mit der Arbeit, die man dort verrichtet oder mit dem ehrenamtlichen Engagement, sondern mit der Person Desiree Schrade, über die dann gesprochen wird und die bewertet wird. Und deswegen war das schon auch in Teilen ein beklemmendes Gefühl. Umso ja, schöner war es zu beobachten, wie viele Menschen sich hinter mich gestellt hatten, auch tatsächlich fraktionsübergreifend. Das ist überhaupt nicht selbstverständlich. Also wir kommen ja aus unterschiedlichen politischen Richtungen und da so klare Statements auch zu hören von Sandra Seifert von den Linken, Sarah Damus ne, von den Grünen, aber natürlich auch von Robert Lange aus der CDU-Fraktion, das war schon ja, beeindruckend, muss ich sagen. Es hat mich schon sehr berührt und dafür bin ich sehr dankbar.
3: Und gab es dann auch so einen enttäuschenden Moment, wo Sie gesagt haben, ach Mensch, also das hätte ich jetzt so nicht erwartet? Oder waren Sie mit der Gesamtsituation eigentlich der Statements insgesamt sehr zufrieden?
1: Ich habe erwartet, dass der Kreiswahlleiter bei seiner Auffassung bleibt, unabhängig davon, wie das Verwaltungsgericht entschieden hatte. Das ist auch bemerkenswert, aber ja auch in Ordnung. Also wir sind in einem Rechtsstaat und jeder kann seine Auffassung vertreten, solange bis dann irgendwann mal endgültig entschieden ist. Ich war überrascht doch darüber, dass von Wilko Möller, der sich ja nun Zeit hatte, sich Monate darauf vorzubereiten und der wahrscheinlich ja auch intensiv zu mir recherchiert hatte, dass da Argumente kamen, die wirklich völlig sachfremd und auch einfach falsch waren. Unter anderem die Behauptung, dass ich meine Hauptkanzlei in Myrose gehabt hätte, was zu keinem Zeitpunkt jemals der Fall war. Also das fand ich doch überraschend, dass da wirklich wieder so Falschbehauptungen aufgestellt werden. Und deshalb sah ich mich auch gezwungen, obwohl ich das nicht vorhatte, das klarzustellen und mich da selbst zu Wort zu melden. Genau, und ansonsten war das natürlich, haben sich viele sehr gut vorbereitet auf diesen Tagesordnungspunkt. Und es ist ja keine ganz eingängige Materie, muss man sagen. Es ist ja durchaus auch sehr komplex und nicht alles sofort nachzuvollziehen. Und das fand ich schon ja, beeindruckend.
0: Vor allen Dingen, man muss ja auch mal sagen, einige haben das ja jetzt erst vor ein paar Wochen, ein paar Monaten mitbekommen, aber das Ganze zieht sich ja jetzt schon. Ich glaube, die ganze Geschichte hat ursprünglich angefangen vor 2 Jahren. So lange setzen Sie sich damit jetzt schon auseinander.
1: Genau. Also bereits kurz nach meiner Wahl hat die AfD versucht, eben meine Wählbarkeit in Frage zu stellen. Der Kreiswahlleiter hat ihn dann aber immer wieder bescheinigt, dass die Wählbarkeitsvoraussetzungen vorgelegen haben und dann seit Januar 26 nochmal intensiver, auch unter Hinzuziehung eines Anwalts, den die AfD-Fraktion beauftragt hat. So kann ich es zumindest dem TikTok-Kanal von Wilko Möller entnehmen. Und dann jetzt nochmal der nächste Aufschlag durch die berufliche Veränderung. Genau, aber was mir noch eingefallen ist, was mich schon auch beeindruckt hat, muss ich sagen, war der Richtungswechsel des Oberbürgermeisters, den ich ja durchaus auch offen kritisiere oder mit ihm in einen solchen Austausch gehe, der mich am Vormittag dieses Donnerstags angesprochen hat und gesagt hat, Frau Schrade, ich habe Ihnen ja letzte Woche gesagt, wie ich mich entscheiden werde, dass ich mich hinter den Kreiswahlleiter stellen werde, aber die Entscheidung des Verwaltungsgerichts, die ändert für mich alles und deshalb gebe ich diese Einschätzung auf und verändere dadurch auch mein Abstimmungsverhalten und das hat auch Größe und nötigt mir auch Respekt ab.
0: Desiree Schrade bei uns im Sonntagsbrunch hier auf 91.7 die Oderwelle. Frau Schrade, wir reden gleich weiter noch über weitere Themen hier auf 91.7 der Oderwelle. Gleich nach Musik von Glenn Frey aus den 80ern. Part of me, part of you. Herzlich willkommen hier live aus der Sky Lounge 24 im Oderturm.

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4: 10 und 29 Minuten an diesem Sonntagmorgen hier live aus der Sky Lounge 24. Und liebe Jackie, wir haben immer noch einen Gast bei uns, nämlich die Siri Schrade.
5: Ja, wir haben ja gerade schon eine kleine Runde gedreht. Und jetzt kommt unser zweiter Teil, Frau Schrade. Und ich habe ein paar Fragen vorbereitet. Es soll keine Schnellrate- oder Schnellfragerunde werden, nein.
4: Geht es um Herzblatt oder?
5: Ich glaube, das hat sie schon. Zumindest ist das öffentlich. Ja.
4: Von Frau Schrade ist ja vieles öffentlich.
5: Frau Schrade, wir haben ja am Donnerstag echt viele Überraschungen bei der Stadtverordnetenversammlung erlebt. Wer dabei war, ist ja aus dem Staunen gar nicht mehr rausgekommen. Ich weiß, die Oderwelle, die hat ja einen Post nach dem anderen gemacht. Die sind ja gar nicht wieder geworden. Das ging ja Schlag auf Schlag. Zunächst waren ja die Informationen, die sogenannten Informationen des Oberbürgermeisters zu hören. Das glich ja eigentlich eher einer Grundsatzrede. Wie haben Sie dann diesen Part empfunden? Da ging es ja danach auch nochmal so richtig zur Sache, muss man ja ganz ehrlich gestehen. Es wurde ja dann auch die Debatte eröffnet zu den Informationen. Eigentlich sind die ja deutlich kürzer, die Informationen des Oberbürgermeisters, nicht wahr?
6: Ja, genau. Also ich fand es überraschend. Ich hatte jetzt da in dieser Form nicht mit gerechnet. Und ja, das hat man der Debatte dann auch entnehmen können. Ich fand es auch nicht nur glücklich. Also es ist schon in Ordnung, wenn ein Oberbürgermeister, also aus meiner Sicht natürlich immer nur meine persönliche Meinung, wenn da so Regierungserklärungen immer mal wieder auch kommen, aber das ist ja auch angeklungen aus der Runde der Stadtverordneten, dass es gut ist, wenn man sich darauf vorbereiten kann, dass man sich auch mit Themen beschäftigen kann und dann vielleicht auch konkret diskutieren kann. Was ich problematisch fand, ist, dass es doch wieder ähnlich

0: bemühen uns wirklich sehr, auch konstruktive Vorschläge einzubringen. Ich habe auch von zu Beginn an, seit Oktober des letzten Jahres, versucht zu unterstützen beim Finden oder beim Aufsetzen des Prozesses für eine neue Verwaltungsspitze. Dann sind Vorschläge gekommen, Personen, das war aber alles gar nicht so belastbar. Und dann in der Pauschalität zu sagen, die Fraktionen blockieren, das stimmt nicht. Und ich weiß es auch aus anderen Fraktionen, dass dem einfach nicht so ist. Also es ist zu einfach zu sagen, die Wahlverlierer wollen es dem Oberbürgermeister schwer machen. Das kann man vielleicht irgendwie noch so ein paar Wochen danach erzählen. Aber wir sind alle an einem Punkt, wo die Wahl lange vorbei ist. Alle, die dort sitzen, wollen, dass es für Frankfurt-Oder gut weitergeht, wollen gute Lösungen für die Stadt erarbeiten. Und das hat überhaupt nichts mit Verlieren oder Gewinnen zu tun, sondern wir wollen ein gutes Arbeitsverhältnis kommen. Und dazu bringen sich alle ein. Aber das kann natürlich nur funktionieren, wenn es beidseitig auch gelebt wird. Ja, und deshalb war das natürlich schon der Auftakt in eine insgesamt eher doch problematische Stadtverordnetenversammlung.
1: Dann kommen wir gleich zum nächsten, zu der nächsten Überraschung. Also beide Beigeordneten, die noch derzeit tätig sind in der Verwaltungsspitze, haben sich ja deutlich geäußert in der Stadtverordnetenversammlung. Auch das kommt ja wirklich nicht oft vor, sondern es waren auch sehr deutliche Sätze, die dort gesagt worden sind. Da läuft irgendwas nicht richtig. Und ich glaube auch, und das hört man auch überall, dass sich die Bürger und Bürgerinnen wirklich große, große Sorgen machen. Wie ist das denn bei Ihnen angekommen? Und was kann so eine Stadtverordnetenversammlung auch gegen diese Unsicherheit in der Stadtbevölkerung machen?
0: Ja, das waren heftige Momente. Insbesondere der Redebeitrag von Klaus Junghans, den ich als wirklich einen der loyalsten Menschen kenne, der sich so eine Ansage überhaupt nicht leicht macht. Da muss viel im Vorfeld passiert sein, dass der sich dazu entschließt, aufzustehen und sich sozusagen vom Oberbürgermeister zu distanzieren und gegenzureden. Ich glaube, es hängt damit zusammen, dass der Oberbürgermeister eben zuvor gesagt hat, naja, also die machen das alle gut in der Kämmerei und im Amt, aber es ist auch eine gewisse Unerfahrenheit da und deshalb könne die Zeitschiene nicht gehalten werden. Und ich weiß, und das hat Klaus Junghans dann ja auch gesagt, dass da alle auf Hochtouren arbeiten und jeder sein Bestes gibt und die Zeitschiene durchaus hätte gehalten werden können. Und ich glaube, dass es wichtig ist für einen Hauptverwaltungsbeamten, den Oberbürgermeister, dass er vor der Mannschaft steht. Ja. Also, dass sie einfach sich darauf verlassen können, dass er ihnen den Rücken frei hält und dass er im Zweifel sich auch für sie in den Wind stellt und dann nicht sagt, das funktioniert, wir bekommen es nicht hin, weil der und der nicht gut genug geleistet hat, sondern dass im Zweifel immer er die Verantwortung trägt. Das ist nicht in jedem Fall gerecht, aber es ist wichtig für jemanden, der die Stadtspitze anführt, für einen Chef. Ne? Ja. Es ist, glaube ich, immer eine gute Eigenschaft. Man sagt, egal, wer jetzt hier dafür den Beitrag geleistet hat, ich trage die Hauptverantwortung.
1: Das hört sich ja alles nicht so ganz positiv an, Frau Schrade. Wie können wir denn der Stadt ein wenig Hoffnung schenken? Also wir haben den bunten Hering, der steht ja jetzt an. Das ist ja immer so ein Moment, wo man ja auch nochmal zusammenkommt, wo die Stadt ja auch nochmal Zusammengehörigkeit auch lebt. Zusammenhalt ist das ganz große Thema von René Wilke als Sozialminister. Und ich frage mich die ganze Zeit, wie können wir das in Frankfurt-Oder wieder herrichten? Weil im Moment hat man das Gefühl, es geht eher in eine ganz andere Richtung.
0: Die nächste große Aufgabe für diesen Sommer ist das Finden einer zukünftigen Verwaltungsspitze. Ja. Also das Finden von Personal, welches mehrheitsfähig ist. Darauf kommt es an. Man kann natürlich über Experten, man kann über alle möglichen Fallkonstellationen sprechen. Entscheidend ist, dass diese Personen am Ende eine Mehrheit in der Stadtverordnetenversammlung haben und damit auch Vertrauen genießen und Rückhalt. Und das ist eben die große Aufgabe, vor der der Oberbürgermeister im Prinzip seit seiner Wahl steht und wo es noch nicht in der Geschwindigkeit vorangegangen ist, wie es hätte gehen sollen. Denn wir gehen jetzt in die Sommerpause und im September ist die nächste SVV und in dieser soll bereits dann zumindest eine Position schon gewählt werden. Und da muss man jetzt eigentlich mit Hochdruck dann arbeiten. Und wir sind, also ich mit den Fraktionsspitzen und auch Parteispitzen, wir sind im ganz engen Austausch. Wir überlegen da sehr genau, wie wir das konstruktiv begleiten können.

0: Denn uns ist es enorm wichtig, dass die Stadt Frankfurt oder am Ende des Jahres eine neue Verwaltungsspitze hat.
1: Okay.
2: Die Stadtverordnetenvorsitzende Desiree Schrade und CDU-Politikerin im Sonntagsbrunch hier auf 91.7 der Oderwelle. Wir sprechen gleich weiter. Wir gehen vorher aber mal noch ans Buffet, oder?
1: Das machen wir.
2: Ja, auf jeden Fall. 10 Uhr und 37 Minuten. Herzlich willkommen hier live aus der Skyline 24 im Odertown.

0: Stefan Kaiser mit Zuversicht zum Sonntagsbrunch hier auf 91.7, die Oderwelle. So ein gutes Motto, oder?
1: Ja, Zuversicht hatten wir gerade. Ja, wir sind jetzt schnell noch vom Buffet gerannt.
0: Genau, genau. Ja,
1: also, jetzt sind wir wieder da. Frau Schrade ist auch nochmal da.
2: So ist es.
0: Schön am Brunchen.
1: Ja.
0: So muss es ja auch sein am Sonntag.
2: Absolut, das ist wirklich der perfekte Start in den Sonntag.
1: Wir haben uns ja gedacht, also jetzt haben wir die harte Politik mit Ihnen
0: genau.
1: Durch. Ja. Jetzt kommen wir zum schönen Teil.
2: Okay.
1: Jetzt kommen die spannenden Fragen. Hat natürlich Matthias vorbereitet.
2: Die spannenden Fragen im Sinne des Bikini-Tages oder des Kurs-Tages?
0: Ja, das müssen wir für alle Hörer nochmal erklären, die jetzt erst eingeschaltet haben. Ja, nämlich heute offiziell, wir interessieren uns ja immer dafür, welcher Welttag heute ist.
1: Ja.
0: Und heute ist der Tag des Bikinis. Und ich bin schon ein bisschen enttäuscht, Jackie, dass du jetzt hier nicht und dass wir hier nicht alle im Bikini. Wobei, vielleicht besser.
1: Matthias,
2: ich wollte es nicht sagen. Also, ich glaube, für die Gäste, die hier noch mit uns anwesend sind, ist es ganz gut, dass es so ist.
0: Ja. Wobei wir ja Bikini-Wetter letzte Woche wirklich hier hatten.
1: Ja, das stimmt.
0: Mit 60 Grad im Schatten. Ja,
1: das ist wohl wahr.
0: Gefühlt.
1: Deswegen ist es heute umso angenehmer.
0: Wir sind
1: heute angezogener.
0: Genau. Ja. Bevor wir aber auf das Private, wobei Frau Schrade ist ja mittlerweile sowas von privat, gerichtlich bestätigt, würde ich gerne nochmal auf Ihren neuen Job in Eisenhüttenstadt zu sprechen kommen. Haben Sie sich schon eingelebt und eingearbeitet?
2: Ja, also ich bin gut angekommen. Ich bin mit sehr offenen Armen dort empfangen worden und habe festgestellt, dass es wirklich eine große Aufgabe ist, eine sehr bedeutende Aufgabe fürs Land Brandenburg. Wir haben viele verschiedene Aufgaben, sind ja sehr dezentral aufgestellt an verschiedensten Standorten im ganzen Land Brandenburg. Und ja, es sind jeden Tag neue Dinge, neue Herausforderungen, die zu bewältigen sind. Und das macht es auch so spannend.
0: Wie muss man sich da Ihren Alltag vorstellen, wenn Sie anfangen?
2: Das gibt nicht den klassischen Alltag. Mhm. Jetzt wahrscheinlich sowieso auch noch nicht am Anfang. Ich habe ja am 1. Mai angefangen, hatte dann einen Übergangsmonat mit dem alten Leiter der ZABH. Oh. Und seit dem 1. Juni jetzt alleine. Und natürlich bestehen die Tage auch noch viel aus Antrittsbesuchen, ersten Gesprächen. Ich hatte mir vorgenommen, innerhalb dieses Jahres jeden Mitarbeiter persönlich kennenzulernen und habe Fachgruppengespräche angesetzt. Wir sind 20 Fachgruppen, 2 Abteilungen, 6 Sachgebiete. Und da bin ich natürlich dabei, jede Woche Gespräche mit den Mitarbeitenden zu führen, um wirklich die kennenzulernen, aber auch die Herausforderungen innerhalb ihrer Fachgruppen kennenzulernen. Aber natürlich auch im Ministerium viele Gespräche. Es sind so viele unterschiedliche Akteure, die beteiligt sind von Dienstleistern, DRK, Wachschutz, Caterer, Reinigungsunternehmen, aber natürlich auch bei der Polizei, Bundespolizei, Landespolizei. Ganz viele verschiedene Akteure, die daran mitwirken, dass diese Aufgabe bewältigt werden kann. Natürlich auch der ganz enge Austausch mit den Kommunen, mit den Landräten, Oberbürgermeistern, den Sozialdezernenten, den Leitern der kommunalen Ausländerbehörden, die ich alle einzeln auch noch besuchen möchte, wo die ersten Termine jetzt vereinbart sind. Also es sind viele Gespräche und ich habe festgestellt in den ersten Wochen jetzt, dass es ganz wichtig ist, dass wir ganz stark miteinander vernetzt sind, dass es wirklich Hand in Hand geht, dass wir uns gut miteinander abstimmen und dann so auch diese großen Aufgaben bewältigen.
1: Sie haben ja auch das ganz große Glück, ne, im Rahmen Ihrer Tätigkeit wieder auch stärker was mit dem Sozialminister zu tun, richtig?
2: Naja, der Sozialminister? Der auch Integrationsminister und Migrationsminister, also der Minister.
0: Wenn ich mir
2: alles
0: die Bemerkung erlauben darf, René Wilke, für all die, die
1: für
0: es nicht
1: alles
0: wissen.
1: Genau.
0: Unser ehemaliger Innenminister.
2: Der Superminister, genau, im MASGZ, der die verschiedensten Aufgaben jetzt in seinem Haus bearbeitet. Und wir
0: nach dem
2: sind
0: Jakobsweg.
2: Wir sind eben mit der ZABH Migration auch dabei. Mhm. Genau. Und ja.
1: Da haben Sie ja wirklich großes Glück. Wir hätten das irgendwie alle selber gerne. Also, dass wir ihn mehr in unseren Herzen hätten.
0: Ja, also, wenn es nach Jackie geht, würden wir ihn ja wieder als Oberbürgermeister zurückholen. Wie ist da so Ihre Einstellung? Jetzt nichts Falsches sagen.
1: Wie sind die Chancen?
2: Also, ich kann das verstehen und ich höre das auch von vielen Frankfurterinnen und Frankfurtern. Und ich muss sagen, damals nach der Entscheidung, das war schon auch eine heftige Zeit. Also es war spürbar irgendwie auch in Frankfurt, dass es schon ein Loch auch gerissen hat und ja, eine gewisse Gelähmtheit auch da war, weil man sich natürlich auch über viele Jahre daran gewöhnt hat, wie Politik von der ersten Stelle im Rathaus gemacht wird. Es war sehr verlässlich, sehr verbindlich, sehr darauf ausgerichtet, Menschen in Frankfurt zusammenzuführen. Genau. Und ich glaube, dass das auch gut gelungen ist in den Jahren der Amtszeit von René Wilke, dass Frankfurter auch so eine große Identität mit ihrer Stadt gespürt haben. Ich habe immer gesagt, die Stadt strahlt durch ihn auch weit über ihre Grenzen hinaus. Ja. Das sehe ich auch nach wie vor so und ich weiß, dass es auch eine Sehnsucht gibt danach, dass er wieder zurückkommt. Ich würde sagen, die Chancen sind aber eher gering.
1: Na gut, nun strahlt Brandenburg durch ihn offensichtlich.
2: Genau, also man darf es ja nicht unterschätzen. Er ist zwar nicht mehr nur in Frankfurt-Oder, natürlich, er wohnt ja weiter hier und sein Herz schlägt für Frankfurt-Oder. Aber ja, er hat jetzt größere Aufgaben zu bewältigen, die auch sehr, sehr wichtig sind für uns und fürs Land Brandenburg. Und deshalb, glaube ich, ist er auch da, wo er ist, genau richtig.
1: Also ich kann nur sagen, die sozialen Träger sind total dankbar, dass er da an der Stelle ist, wo er ist. Also das ist schon ein anderes Zusammenarbeiten, als das vorher der Fall war.
2: Und das sind die, glaube ich, auch nicht immer, oder?
0: Desiree Schrade ist bei uns zu Gast im Sonntagsbrunch. Wir sprechen gleich mal noch weiter, denn es stehen ja noch einige Festivitäten in den nächsten Tagen an. In dieser Woche nämlich das große Hanse-Stadtfest Bunter Hering hier in Frankfurt. Oder darüber reden wir gleich nach der nächsten Musik hier auf 91.7 der Oder-Welle um 10 Uhr und 53 Minuten. Wunderschönen guten Morgen.

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2: Im Studio Matthias Kajales.
3: Die Hitzewelle im Osten der USA überschattet die Feierlichkeiten zum 250. Unabhängigkeitstag. In Washington wurde die traditionelle Parade abgesagt, nachdem mehrere Menschen kollabiert waren. Auch in Philadelphia sowie in Teilen von New York und New Jersey fielen Paraden, Konzerte und Feuerwerke aus. Mehr als 185 Millionen Menschen sind von Hitzewarnungen betroffen. In einigen Regionen werden gefühlte Temperaturen von bis zu 46 Grad erwartet. Zudem sind tausende Haushalte wegen überlasteter Stromnetze ohne Strom. Bundesfinanzminister Lars Klingbeil von der SPD plant für 2027 höhere Ausgaben und neue Schulden. Der Haushaltsentwurf sieht Ausgaben von 555 Milliarden Euro und neue Schulden von rund 203 Milliarden Euro vor. Zudem sollen Alkohol, Tabak und Kryptogeschäfte stärker besteuert werden. Der Entwurf geht am Montag ins Bundeskabinett. Alice Weidel und Tino Chrupalla bleiben Co-Chefs der AfD. Der Bundesparteitag in Erfurt bestätigte heute Chrupalla mit gut 70% im Amt, deutlich weniger als beim Parteitag vor 2 Jahren. Weidel erhielt etwas mehr als 81% der abgegebenen Stimmen. Chrupalla steht seit 2009 an der Spitze der in Teilen rechtsextremen Partei, Weidel seit 2022. In der Hauptstadt sind derzeit rund 9.500 Haftbefehle noch offen. Besonders häufig geht es um Diebstähle, Einbrüche und Raubdelikte. Ein Teil der Haftbefehle stammt bereits aus den vergangenen Jahren, etwa weil Verurteilte untergetaucht sind oder sich im Ausland aufhalten.
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2: Die aktuelle Temperatur momentan bei uns am Oderturm 18 Grad. Heute ist es regnerisch. Die Maxi-Werte erreichen bis zu 24 Grad. Am Abend ist es weiterhin bewölkt. Die Temperaturen liegen dann zwischen 19 und 23 Grad. Auch in der Nacht sind Teile des Himmels mit Wolken bedeckt. Die Tiefstwerte sinken auf 14 Grad. Morgen starten wir Montag bewölkt in die neue Woche. Wir müssen mit anhaltenden Schauern rechnen. Die Temperaturen liegen dann so zwischen 17 und 19 Grad.
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2: Der Oderwelle Verkehrsservice um 11 Uhr und 3 Minuten. Derzeit liegen uns glücklicherweise keine Meldungen über Verkehrsbehinderung vor. Wir wünschen auch weiterhin eine gute und sichere Fahrt.
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2: Damit 11 Uhr und 4 Minuten und liebe Jacqueline, guck mal am Horizont, die Sonne kommt raus.
4: Ja, Bikini-Wetter.
2: Bikini-Wetter, genau. Wir haben heute den Tag des Bikinis und wir sitzen trotzdem noch nicht mit Bikini hier. Das haben wir uns dann doch
4: nicht
2: getraut.
4: Das wollen wir lieber nicht.
2: Genau, aber morgen ist Tag des Kusses.
4: Ja.
2: Also viel Küssen.
4: Kiss, kiss.
2: Kiss, kiss. Und um eine schöne Liebesromanze, apropos Küssen, geht es nämlich auch gleich in unserem nächsten Song.
4: Da, wo wir beide tanzen.
2: Ja, da wo wir, ja. Genau.
4: Das werden wir jetzt hier nachstellen.
2: Ja? Ja, ja, mit Anlauf hier in der Skylounge 24 aus Dirty Dancing. Hier sind Bill Medley und Jennifer Warnes, The Time of My Life. Und dann sprechen wir gleich nochmal mit Desiree Schrade über den bunten Hering und einige Aktivitäten hier in dieser Woche in unserer wunderschönen Doppelstadt. Am Mikrofon für Sie, Jacqueline Eckert
4: und Matthias Kajales.
2: Wunderschönen guten Morgen. Ja.

0: Einen wunderschönen guten Morgen, 11 Uhr und 9 Minuten der Sonntagsbrunch live aus der Sky Lounge 24 hier im Oderturm. Und Jackie, die Sonne kommt raus.
1: Ja, ich bin total fertig vom Hochheben, weißt du das? Also ehrlich. Also ja.
0: Ja,
1: ja. Ja, ich habe dich ja hochgehoben. Du bist
0: ja gelaufen. Ach so, ja, das weißt du.
2: Ich dachte, Video.
0: Genau. Ja, Dirty Dancing. Wer hat es nicht alles gesehen in den 80ern? Ne?
1: Ja.
0: Ich musste damals mit meiner Freundin, glaube ich, 17 Mal den Film sehen.
1: 17?
0: Ja, 87 war es, glaube ich. Ne? 87 kam der, glaube ich, raus.
1: Ich habe den das erste Mal mit meinem Bruder zusammen gesehen, übrigens in Prero.
2: Oh.
1: Da waren wir noch ganz klein. Da sind wir tanzend zurückgelaufen.
2: Auch am Strand?
1: Nee, naja, eher im Ort zurückgelaufen. Ja. Da gab es noch so ein kleines Kino in Prero.
2: Das gibt es immer noch.
1: Ja.
0: Desiree Schrade bei uns zu Gast. Wir haben ja schon ein Stündchen gebruncht zusammen und so ein bisschen gesprochen über die harte Politik der Stadtpolitik. Aber wir wollen natürlich auch noch mal gucken. Wir haben ja jetzt in den nächsten Tagen einige Events hier anstehen, unter anderem der Bunte Hering, aber auch im Vorfeld einige Termine. So in den vergangenen Jahren, haben Sie da viele dieser Termine wahrgenommen? Ja, also mal unabhängig jetzt auch vom Wahlkampf. Sie sind ja viel in unserer Stadt auch unterwegs. Was schätzen Sie so an dem Hansestadtfest Bunte Hering? Viele sind ja auch übrigens überrascht, dass wir in der Hansestadt sind.
2: Also erstmal hoffe ich dieses Jahr, und so sieht es ja auch aus, dass das Wetter deutlich besser wird als im letzten Jahr. Das war schon auch eine Erfahrung, jeden Tag bei Regen durchnässt, übers Fest zu laufen. Da war ich sehr viel unterwegs und hatte wirklich großes Mitgefühl auch mit denjenigen, die dort eben ihre Produkte angeboten haben, weil das natürlich unglücklich ist, wenn es genau zu dieser Zeit so viel regnet. Aber dieses Jahr sieht es besser aus. Ich finde es eine tolle Veranstaltung, weil wirklich viele Frankfurterinnen und Frankfurter da zusammenkommen, aber natürlich auch aus dem Umland viele Besucher das Fest besuchen, und das ist irgendwie so ein schöner Moment, sind schöne Tage im Jahr, wo man sich einfach auch wieder ein Stückchen näher kommt, zusammenrückt. Und zusammen zu feiern kann ja auch manchmal helfen für den gesellschaftlichen Zusammenhalt.
1: Genau. Sie haben ja auch im letzten Jahr, Frau Schrade, da war ich ja auch ganz persönlich mit dabei, 2 Wünsche erfüllt in der Wunschbaumallee. Mhm. Und dieses Jahr haben wir ja das Thema in der Wunschbaumallee, sich streiten und sich wieder vertragen. Das könnte ja auch so ein Motto für die unsere Stadtverordnetenversammlung sein.
2: Absolut. Und schicken die alle da mal hin.
1: Genau. Sie haben ja damals 2 Wünsche erfüllt, und das waren wirklich auch schöne Erfahrungen, oder?
2: Das waren total schöne Erfahrungen. Also einmal habe ich in der Kita Pizza gebacken mit den Kindern, und das war irgendwie, die haben sich so gefreut, und es war so ein tolles Erlebnis. Alle konnten dann alles, also die Teige hatte ich natürlich vorbereitet, aber ausrollen, belegen, backen, essen und dabei ein bisschen quatschen. Das war einfach total schön. Die Kita war auch toll in Lichtenberg, und ja, das war wirklich eine ganz tolle Erfahrung. Und dann der zweite Wunsch war, einmal Polizei oder Polizist sein oder Polizist spielen, und dann kam die Polizei in den Kindergarten und hat also mit Sirene und hat alles erklärt und gezeigt, und die Kinder waren total beeindruckt davon.
0: Wie viele Kinder wurden verhaftet und in Handschellen abgeführt?
2: Darüber darf ich nicht sprechen.
0: Oh, okay.
2: Nein, das war wirklich, also auch die Kolleginnen und Kollegen von der Polizei, die das gemacht haben, haben das ganz, ganz toll gemacht. Es war wirklich großartig. Ich glaube, ein bleibender Eindruck. Und ich kann mir vorstellen, dass der eine oder andere vielleicht doch noch seinen Wunsch, Polizist oder Polizistin zu werden, dadurch intensiviert hat.
1: Großartig. Also Nachwuchsgewinnung machen wir auch in der Wunschbaumallee.
2: Ja.
1: Durchaus. Und eigentlich sind alle auch eingeladen, gerne dort einen Wunsch zu erfüllen. Man kann sich da registrieren lassen und wir sprechen dann an. Und vielen Dank nochmal an der Stelle, dass Sie sich da so eingebracht haben.
2: Ja, es hat mir große Freude gemacht.
0: Wir haben ja zum Hansestadtfest wirklich auch ein buntes Programm, auch so teilweise wirklich aus meiner Sicht so ein bisschen skurrile Sachen, aber tolle Sachen, also wie zum Beispiel Yoga in der Kirche.
2: Ja, ja. Stimmt.
0: Würden Sie sowas auch mal mitmachen?
2: Ja klar, ich hätte das sogar letztes Jahr gern mitgemacht, es hat sich dann aber irgendwie, da waren ja sehr viele Termine, wir waren mitten im Wahlkampf, ich hatte mich schon angemeldet und dann waren irgendwie...
0: Die Yogamatte war schon gepackt.
2: Noch andere Termine, die irgendwie daneben stattfanden, und dann habe ich es nicht geschafft, aber an sich finde ich das super. Ich habe auch eine Zeit lang in meiner Kanzlei mit meinen Mitarbeitern. Da hatten wir dann im Sinne von betrieblichem Gesundheitsmanagement eine Yogalehrerin einmal die Woche bei uns oder sind dann ins Yogastudio gefahren gemeinsam und haben zusammen morgens Yoga gemacht. Und es war also nicht nur für den Zusammenhalt im Team gut, sondern auch für unsere Gesundheit.
1: Ja, das wäre doch auch was fürs Rathaus, nicht? In Japan gibt es so Morgengymnastik, Radiogymnastik,
0: Matthias. Ich dachte schon, du sagst jetzt, das wäre auch was für uns hier in der Skylounge. Sonntagmorgens um 7 Uhr erstmal nee, Yoga,
1: Gedanken
0: bevor wir mit der
1: Sendung.
0: Im Rathaus,
1: ja,
0: ich merke schon. Ja, ja,
1: ja.
0: Nee, bitte, da kannst gerne hin. Ja. Nein, auf jeden Fall.
1: Ja, vielleicht bieten wir sowas mal an, so Radiogymnastik.
0: Ja, ach so. Ja. Auch nicht schlecht, auch nicht schlecht. Frau Schrale guckt schon ganz glücklich.
2: Ja, nein, also es stehen ja jetzt wirklich tolle Tage der Stadt bevor. Ja. Und alle können sich darauf freuen, tolles Wetter und es wird schön. Ich habe ja gerade schon erzählt, dass ich dieses Jahr leider nicht dabei sein kann beim Stadtfest, was ich wirklich schade finde, weil am Rande ja immer viele tolle Begegnungsmöglichkeiten auch da sind, aber wir sind eine große Patchwork-Familie und fahren jedes Jahr zusammen an die Ostsee zelten und haben da wirklich viele, viele Menschen miteinander zu koordinieren und auf einen Zeitraum zu bringen und dieses Jahr hat es leider nicht anders gepasst. Aber mein Mann ist da, der kommt nach in den Urlaub und der wird mir berichten, wie es auf dem Stadtfest war.
1: Na und in Gedanken und im Herzen sind Sie natürlich in Frankfurt beim Stadtfest dabei.
2: Immer.
1: Oder?
0: Auf jeden Fall und wir wünschen Ihnen natürlich auch einen schönen Urlaub. Ich glaube, den haben Sie sich verdient nach dem ganzen Stress der letzten Wochen und Monate. Vielen Dank, Desiree Schrade, Stadtverordnetenvorsitzende hier in Frankfurt. Oder danke, dass Sie hier waren zum Brunch. Ihnen noch ein schönes Wochenende. Herzlich willkommen hier auf 91.7.

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1: Der Sonntagsbrunch um 11 Uhr und 48 Minuten live aus der Sky Lounge 24. Jackie, es ist wieder soweit. Unsere musikalische Zeitreise, wo führt sie uns denn diesmal hin?
2: In das Jahr 1982, Matthias.
1: Okay,
2: ja.
1: Sage mir mehr.
2: Ja, da gab es einen ziemlich guten Song. Ich glaube, der wird auch heute immer noch gerne gespielt. Und zwar von Paul McCartney und Stevie Wonder.
1: Das ist richtig, genau. Ebony and Ivory. Ebony
2: ja.
1: and Ivory.
2: Ja.
1: Ja.
2: Und der war also 1982 heute auf Platz 1 in den Charts der deutschen.
1: Dabei geht es ja um Ebenholz und Elfenbein und du weißt, worum es sich da handelt, nämlich um die Tastaturen eines Klaviers.
2: Echt?
1: Echt. Und das Ganze ist natürlich sinnbildlich gemeint, denn das ist ja auch ein Song gegen Rassismus.
2: Ja.
1: Und da geht es halt eben um die Tastaturen auf dem Klavier, die schwarzen und weißen, die harmonisch nebeneinander.
2: Es kann funktionieren.
1: Es kann funktionieren.
2: Mhm.
1: Ja.
2: Das zieht sich heute irgendwie durch den ganzen Tag, oder? Also diese Harmonie, dieses Miteinander. Das könnte man doch jetzt auch glatt wieder auf die Stadtverordnetenversammlung übertragen, nicht wahr, Matthias?
1: Also auf jeden Fall. Da brauchen wir dringend Harmonie.
2: So sieht es nämlich aus.
1: So,
2: das und jetzt hast du den Song rausgesucht heute für uns.
1: Genau. Aus dem Jahr 1982 starten wir jetzt Stevie Wonder und Michael Jackson. Paul McCartney mit Ebony.
2: Und der ist so.

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2: Im Studio Matthias Kajales.
3: Die Hitzewelle im Osten der USA überschattet die Feierlichkeiten zum 250. Unabhängigkeitstag. In Washington wurde die traditionelle Parade abgesagt, nachdem mehrere Menschen kollabiert waren. Auch in Philadelphia sowie in Teilen von New York und New Jersey fielen Paraden, Konzerte und Feuerwerke aus. Mehr als 185 Millionen Menschen sind von Hitzewarnungen betroffen. In einigen Regionen werden gefühlte Temperaturen von bis zu 46 Grad erwartet. Zudem sind tausende Haushalte wegen überlasteter Stromnetze ohne Strom. Bundesfinanzminister Lars Klingbeil von der SPD plant für 2027 höhere Ausgaben und neue Schulden. Der Haushaltsentwurf sieht Ausgaben von 555 Milliarden Euro und neue Schulden von rund 203 Milliarden Euro vor. Zudem sollen Alkohol, Tabak und Kryptogeschäfte stärker besteuert werden. Der Entwurf geht am Montag ins Bundeskabinett. Alice Weidel und Tino Chrupalla bleiben Co-Chefs der AfD. Der Bundesparteitag in Erfurt bestätigte heute Chrupalla mit gut 70% im Amt, deutlich weniger als beim Parteitag vor 2 Jahren. Weidel erhielt etwas mehr als 81% der abgegebenen Stimmen. Chrupalla steht seit 2009 an der Spitze der in Teilen rechtsextremen Partei, Weidel seit 2022. In der Hauptstadt sind derzeit rund 9.500 Haftbefehle noch offen. Besonders häufig geht es um Diebstähle, Einbrüche und Raubdelikte. Ein Teil der Haftbefehle stammt bereits aus den vergangenen Jahren, etwa weil Verurteilte untergetaucht sind oder sich im Ausland aufhalten.
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2: Die aktuelle Temperatur momentan bei uns am Oderturm 19 Grad. Heute ist es regnerisch. Die Maxi-Werte erreichen noch so um die 24 Grad. Am Abend ist es weiterhin bewölkt. Die Temperaturen liegen dann zwischen 19 und 23 Grad. Auch in der Nacht sind Teile des Himmels mit Wolken bedeckt. Die Tiefstwerte sinken auf 14 Grad. Morgen starten wir bewölkt in eine neue Woche. Wir müssen mit anhaltenden Schauern rechnen. Die Temperaturen liegen dann so zwischen 17 und 19 Grad.
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2: Einen wunderschönen guten Tag, lieber Autofahrer. 12 Uhr und 3 Minuten der Oderwelle Verkehrsservice. Derzeit liegen uns glücklicherweise keine Meldungen über Verkehrsbehinderung vor. Die Oderwelle wünscht auch weiterhin eine gute und sichere Fahrt.
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2: Mahlzeit und guten Appetit, falls Sie gerade beim Essen sind. 12 Uhr und fast 4 Minuten, liebe Jackie. Wir brunchen hier auch noch, ne? Seit dem Morgen schon.
4: Ja, ein Stündchen haben wir jetzt noch. Die Zeit ist irgendwie heute geflogen, oder?
2: Total, ne?
4: Das ist unglaublich.
2: Wir hatten ja auch spannende Gesprächspartner hier. Und es geht so auch noch weiter.
4: Ja, wir haben jetzt noch ein bisschen Tratsch und Törtchen, Matthias.
2: Auch, genau.
4: Ja.
2: Was ist denn so los? Ja, in der Yellow Press.
4: Ja, jetzt gibt es heute noch ein bisschen was auf die Ohren zum Thema. Ja, Skandale. Na, und wir haben natürlich schon.
2: Oder wir fabrizieren noch welche.
4: Wollen wir eins?
2: Ja, mal gucken. Mal gucken,
4: wen wir heute noch finden.
2: Ja, genau.
4: Na, und dann haben wir noch unser Eventradar. Da geht ja nächste Woche ein bisschen was los.
2: Alles steht im Zeichen des Hansestadtfestes, bunter Hering. Also ist jede Menge los in unserer Stadt.
4: Es wird bunt.
2: Auf jeden Fall. Starten wir in diese Stunde mit einem schönen Oldie übrigens aus den 60ern. So ein bisschen was Sommerliches. Jetzt Cliff Richard mit Summer Holiday. Ein bisschen Urlaubsfeeling, oder?
4: Dann nächste Woche ist Ferienanfang. Juhu!

0: He ain't heavy, he's my brother aus dem Jahr 69. Hier auf 91.7, die Oderwelle um 12 Uhr und 23 Minuten.
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0: Es ist wieder soweit, Jackie. Worüber können wir denn heute tratschen?
2: Oh, wir tratschen über die Fußballnationalmannschaft, Matthias.
0: Oh. Okay, ja.
2: Ja.
0: Stimmt, da war ja was die Woche. Läuft die noch, die WM?
2: Die WM läuft noch, ja. Mhm. Spielen viele mit, nur wir nicht mehr.
0: Wir haben ja hier in der Sky Lounge, wir hatten ja Public Viewing.
2: Ja.
0: Und schlagartig nach dem Elfmeterschießen, dann 5 Minuten später
2: war es hier leer.
0: Und dann hatten wir ja wirklich die Woche Public Viewing hier.
2: Ja.
0: Aber mit der SVV. Und das war hier wirklich spannend und voll.
2: Ja, ich finde, wir sollten das nochmal überdenken.
0: Ja.
2: Nein, aber vielleicht ergibt sich ja doch wieder ein positives.
0: Ja. Und du meinst, Klopp wird es jetzt meistern?
2: Naja, also ich glaube, ganz viele setzen ganz große Hoffnung in Jürgen Klopp.
0: Ja.
2: Er hat sich selber ja auch schon geoutet und hat gesagt, also ja, er könnte sich das durchaus vorstellen.
0: Ja, er wäre bereit.
2: Aber er ist natürlich auch noch in Arbeit bei einem großen Arbeitgeber. Und die müssen natürlich auch Ja sagen. Das muss man ja auch ganz ehrlich dazu sagen. Und
0: klar,
2: da wird es sicherlich viel Geld kosten, damit er überhaupt kommen kann, sagen wir mal so.
0: Mhm.
2: Also da werden wir dranbleiben. Vielleicht kommt Jürgen Klopp ja einfach mal vorbei und wir fragen ihn mal.
0: Wir fragen ihn einfach, ja, ne? Wir laden ihn ein.
2: Ja.
0: Also wer kann unserem Brunch schon Nein sagen?
2: Eigentlich keiner.
0: Nee, ne? Deswegen.
2: Und da kommen wir gleich zum nächsten großes Event in der letzten Woche. Also gestern war es soweit, ne? Taylor Swift hat geheiratet.
0: Ja.
2: Endlich. Und sie hat in Dior geheiratet, also ein unglaublich fantastisches Kleid.
0: Ich dachte im Parfum.
2: Nein, aber sie hat mit 1000 Gästen geheiratet, also gefeiert. Und
0: War ja mal eine übersichtliche
2: Hochzeit. Madison Square Garden.
0: Ja,
2: ich weiß nicht, ob ich das wollen würde.
0: Doch, du ja. Und du würdest bis ins kleinste Detail alles durchplanen.
2: Das stimmt.
0: Ja.
2: Das stimmt.
0: Mhm.
2: Also, aber ich glaube, sie hat ja auch das nötige Kleingeld, um so eine großartige Party zu planen.
0: Ja.
2: Ich hoffe einfach nur, sie wird glücklich sein. Und sie hat jetzt einen neuen Lebensabschnitt begonnen mit ihrem Travis.
0: Auf das es hält.
2: Kelsey heißt
0: genau,
2: er. Ne?
0: Genau.
2: Und hoffentlich.
0: Ja.
2: Nee, Basketball hat er nicht. Der ist doch hier so ein Footballer.
0: Ach ja, Footballer, ja, stimmt. Entschuldigung. Ja.
2: Guck mal, frag mal die Chucky. Frag mal die Chucky.
0: Die Chucky weiß Bescheid. Ja?
2: Genau. Und da kann man ja jetzt nur hoffen, dass er und sie happy werden. Das nächste große Event wäre dann sicherlich ein Kind. Das wird dann wahrscheinlich mit 2000 Leuten gefeiert.
0: Manchmal ist das ja auch der Grund für die Hochzeit.
2: Das glaube ich nicht. Nein, und man muss ja nicht immer nur heiraten, wenn man schwanger ist. Hör mal.
0: Ja.
2: Vielleicht heiratet man auch aus Liebe, auch in Hollywood.
0: Ja. Ja, oder in der Kapelle in Las Vegas mit einem Elvis als Trauzeugen.
2: Ja, aber.
0: Das ist auch eine romantische Nummer, oder?
2: Na, weiß ich nicht.
0: Wärst du dein Ding?
2: Nee, das wäre nicht so mein Ding.
0: Nee, ne?
2: Ich möchte auch nochmal heiraten.
0: Ja.
2: Mein Mann hört hoffentlich jetzt zu.
0: Ach so.
2: Ja, ich würde.
0: Du möchtest nochmal wiederholen. Wann habt ihr geheiratet? Vor 10 Jahren oder was?
2: Nee, dieses Jahr sind es 12 Jahre her.
0: Naja, bitte, da kann man doch mal. Dann wartest du noch bis zum 20. und dann könnt ihr erneuern.
2: Nee, das ist mir zu lang.
0: Das ist zu lang.
2: 20 ist ja langweilig. Also, ich finde ja so 12,5 fände ich gut oder 13. Ja. Ziel, ne? Also lieber Schatz, wenn du zuhörst, plane mal schon.
0: Ja.
2: So, und hast du jetzt Musik vorbereitet?
0: Also selbstverständlich.
2: Ja.
0: Und natürlich keine geringere als die Hochzeitsbraut selbst. Natürlich hier Taylor Swift mit Shake It Down auf 91.7.
2: Dann shaken wir mal alle mit.
0: Und auf

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1: Und 12 Uhr und 51 Minuten an diesem Sonntagmittag, liebe Jackie.
2: Ja.
1: Zum Schluss unserer Sendung haben wir natürlich noch die Events der nächsten Tage.
2: Und heute?
1: Und heute vor allem. Ne?
2: Ja, heute.
1: Was findet denn heute noch so statt am Sonntag?
2: Oh, heute möchte ich gerne eine Empfehlung aussprechen. Die Sonne ist ja doch ein bisschen da, also es ist trocken.
1: Ja, so ein bisschen. Wenn eine Wolke wieder weg ist, dann ist sie wieder da.
2: Ja,
1: ist so.
2: Aber es ist vielleicht auch genau das richtige Wetter, um auf den neuen Spielplatz im Kosmonautenviertel zu gehen.
1: Stimmt, der wurde am Freitag ja feierlich eröffnet.
2: Ja?
1: Wir waren beide da auch.
2: Wir waren beide da und die ersten Kinder haben den schon in Beschlag genommen. Und das ist ganz traumhaft zu sehen, wie glücklich die Kinder sind. Das ist ein toller Spielplatz. Für Jung und Alt ist was dabei. Da kann man auch sitzen auf der Plauderbank, kann ein
1: Vor
2: bisschen
1: allen
2: schnattern.
1: Vor allem muss man sagen, den hat nicht jetzt irgendein Erwachsener auf dem Reißbrett entworfen, sondern das waren die Kids selbst. Ne?
2: Schön, dass du das erwähnst.
1: Ja,
2: Matthias.
1: Na, hallo.
2: Ja. Genau, also den Spielplatz haben Kinder mitentwickelt und das ist schon was ganz Besonderes. Ein ganz herzliches Dankeschön an den Architekten und die Wohnungswirtschaft, die dort auch das nötige Kleingeld in die Hand genommen hat, um diesen Spielplatz dort errichten
1: zu können. Klar, und auch viele Fördergelder gesammelt hat. Ansonsten wäre das so nicht möglich gewesen. Aber dass man auch eben den Anspruch hat, Mensch, wir wollen da eben nicht 0 auf 15, sondern wir wollen für die Kinder mal wirklich was Außergewöhnliches auf die Beine stellen. Und das ist echt gelungen, ist echt toll.
2: Genau, das ist wirklich toll. Es ist ein Ausflug wert.
1: Ja,
2: also wenn Sie heute Nachmittag noch Lust und Zeit haben,
1: einfach mal im Kosmonautenviertel vorbeischauen.
2: Mit Ihrer Familie, dann tun Sie das gerne. Ansonsten kann man am Dienstag, um mal gleich weiterzumachen, Matthias, auch ein bisschen Sport machen, noch sich ein bisschen fit machen für die nächste
1: Schön.
2: Woche.
1: Ja.
2: Chaka.
1: Chaka, Chaka.
2: Ist auch so ein Sport für uns vielleicht wohl.
1: Ja, klingt spannend.
2: Dienstag von 17 bis 18 Uhr kann man das üben lernen am Anger. Und das ist ein kostenfreies Angebot. Das macht Spaß. Sind es nicht nur für Senioren, sondern da können auch jüngere Menschen mitmachen. Also nicht nur wir beide, Matthias.
1: Okay.
2: Ebenfalls am Dienstag gibt es etwas ganz Besonderes. Nämlich um 18 Uhr kann man ein bilinguales deutsch-polnisches Theaterstück erleben.
1: Mhm.
2: Jan und Martha an der Anlegestelle am Holzmarkt.
1: Ah.
2: Ein Boot, was dort anlegt. Und dort kann man dieses großartige Theaterstück
1: direkt am Kartoffelhaus
2: erleben. Genau.
1: Mhm.
2: So, und dann müssen wir noch einen Hinweis loswerden. Am Mittwoch wird es parktechnisch vermutlich in Frankfurt oder ein wenig schwieriger werden.
1: Das stimmt. Ab Montag ist auch schon der Brunnenplatz vom Oderturm gesperrt, wegen der Aufbauten.
2: Genau, und auch sukzessive, also am Marktplatz und alles rund ums Rathaus wird schwieriger. Und am Mittwoch aber besondererweise, ab den Mittagsstunden, glaube ich, wird es in Frankfurt oder deutlich schwieriger durchzufahren. Zumindest hier in der
1: Innenstadt,
2: weil es findet die Oder-Rundfahrt statt.
1: Genau.
2: Und der Lauf ohne Grenzen
1: Lauf ohne Grenzen auch.
2: Also da kann man an den Rand stehen, man kann sich aber auch selber beteiligen, wenn man denn so fit ist und sich, also bei der Rundfahrt nicht so, aber beim Laufen.
1: Laufen wir doch heute nochmal über den Ziegenwerder.
2: Da sind wir nicht dabei. Aber wir wünschen ganz viel Freude dabei und allen Kindern in der nächsten Woche ab Mittwoch, einige schon ab Dienstag, nämlich in der Waldorfschule, haben ab dem Donnerstag dann Ferien. Mittwoch gibt es Zeugnisse und den Kindern wünschen wir natürlich auch eine tolle Sommerzeit, gutes Wetter, viele tolle Erlebnisse.
1: Mhm, auf jeden Fall.
2: Auch mit dem Sommerprogramm, welches es in Frankfurt oder gibt.
1: Ja, und dann kann man ja auch voll mit den Ferienstart in den bunten Hering starten.
2: So sieht's aus.
1: Und auch auf dem bunten Hering gibt es ja einiges für Kinder.
2: Genau, auch kostenfreie Angebote.
1: Beim
2: Kinder Island kann man also kostenfreie Angebote und vor allen Dingen ein tolles Bühnenprogramm erleben. Wir wünschen also ganz viel Spaß, Freude und eine bis dahin angenehme Woche.
1: Auf jeden Fall. Und vor allen Dingen noch einen schönen Sonntagsausgang. Wir hoffen natürlich, dass Sie gut in diesen Sonntag hineingeschlittert sind mit uns hier auf 91.7 Ihrer Oderwelle. Oder vielleicht ja dann demnächst auch mal hier in der Sky Lounge. Wir wünschen auf jeden Fall einen schönen Wochenendausgang.
2: So sieht's aus. Und eine angenehme Woche.
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2: und Matthias.

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2: Im Studio Matthias Kajales. US-Präsident Donald Trump hat die Feierlichkeiten zum 250. Unabhängigkeitstag der USA mit einer Rede beendet. Darin stellte er die Vereinigten Staaten als führende Nation dar und nutzte den Auftritt auch für politische Botschaften. Trump griff erneut den Kommunismus an und warnte vor angeblichem Wahlbetrug. Wegen einer Unwetterwarnung begann seine Rede mit fast 2 Stunden Verspätung. Verteidigungsminister Boris Pistorius von der SPD will verhindern, dass die AfD bei einer Regierungsbeteiligung Zugang zu geheimen Informationen erhält. Er verweist auf Sicherheitsrisiken und eine aus seiner Sicht bestehende Nähe der Partei zu Russland. Bereits jetzt werde streng geprüft, wer Zugriff auf Verschlusssachen bekomme, so Pistorius. Eine mögliche AfD-Regierungsbeteiligung in Sachsen-Anhalt nannte er ein sehr schlechtes Zeichen und äußerte allergrößte Sorgen. Die Pläne von Schwarz-Rot, die Enteignung großer Wohnungskonzerne per Bundesgesetz zu verbieten, sorgt für Kritik, auch in der SPD. Berliner Abgeordnete warnen vor einem Wahlgeschenk an die Linke. Union und SPD wollen mit dem Verbot private Investitionen in den Wohnungsbau schützen. Linke und Grüne lehnen das Vorhaben ab. Brandenburg prüft mit Polen eine gemeinsame Strompreiszone. Ministerpräsident Dietmar Woidke von der SPD sieht das Vorhaben noch am Anfang, erhofft sich aber langfristig niedrigere Strompreise. Hintergrund sind Überlegungen zu regionalen Strompreiszonen, um erneuerbare Energien effizienter zu nutzen. Der Vorschlag ist umstritten, da der Strompreis in Deutschland bislang einheitlich ist und Reformen des Systems seit Jahren diskutiert werden.
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2: Im weiteren Tagesverlauf und auch am Abend ist es weiterhin bewölkt. Die Temperaturen liegen dann zwischen 19 und 23 Grad. Auch in der Nacht sind Teile des Himmels mit Wolken bedeckt. Die Tiefstwerte sinken auf 14 Grad. Morgen starten wir bewölkt in die neue Woche. Wir müssen mit anhaltenden Schauern rechnen. Die Temperaturen liegen dann zwischen 17 und 19 Grad.
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2: Der Oderwelle Verkehrsservice. Derzeit liegen uns glücklicherweise keine Meldungen über Verkehrsbehinderungen vor. Die Oderwelle wünscht auch weiterhin eine gute und sichere Fahrt durch diesen Sonntag.
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2: Im Studio Matthias Kajales. US-Präsident Donald Trump hat die Feierlichkeiten zum 250. Unabhängigkeitstag der USA mit einer Rede beendet. Darin stellte er die Vereinigten Staaten als führende Nation dar und nutzte den Auftritt auch für politische Botschaften. Trump griff erneut den Kommunismus an und warnte vor angeblichem Wahlbetrug. Wegen einer Unwetterwarnung begann seine Rede mit fast 2 Stunden Verspätung. Verteidigungsminister Boris Pistorius von der SPD will verhindern, dass die AfD bei einer Regierungsbeteiligung Zugang zu geheimen Informationen erhält. Er verweist auf Sicherheitsrisiken und eine aus seiner Sicht bestehende Nähe der Partei zu Russland. Bereits jetzt werde streng geprüft, wer Zugriff auf Verschlusssachen bekomme, so Pistorius. Eine mögliche AfD-Regierungsbeteiligung in Sachsen-Anhalt nannte er ein sehr schlechtes Zeichen und äußerte allergrößte Sorgen. Die Pläne von Schwarz-Rot, die Enteignung großer Wohnungskonzerne per Bundesgesetz zu verbieten, sorgt für Kritik, auch in der SPD. Berliner Abgeordnete warnen vor einem Wahlgeschenk an die Linke. Union und SPD wollen mit dem Verbot private Investitionen in den Wohnungsbau schützen. Linke und Grüne lehnen das Vorhaben ab. Brandenburg prüft mit Polen eine gemeinsame Strompreiszone. Ministerpräsident Dietmar Woidke von der SPD sieht das Vorhaben noch am Anfang, erhofft sich aber langfristig niedrigere Strompreise. Hintergrund sind Überlegungen zu regionalen Strompreiszonen, um erneuerbare Energien effizienter zu nutzen. Der Vorschlag ist umstritten, da der Strompreis in Deutschland bislang einheitlich ist und Reformen des Systems seit Jahren diskutiert werden.
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2: Im weiteren Tagesverlauf und auch am Abend ist es weiterhin bewölkt. Die Temperaturen liegen dann zwischen 19 und 23 Grad. Auch in der Nacht sind Teile des Himmels mit Wolken bedeckt. Die Tiefstwerte sinken auf 14 Grad. Morgen starten wir bewölkt in die neue Woche. Wir müssen mit anhaltenden Schauern rechnen. Die Temperaturen liegen dann zwischen 17 und 19 Grad.
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2: Der Oderwelle Verkehrsservice. Derzeit liegen uns glücklicherweise keine Meldungen über Verkehrsbehinderungen vor. Die Oderwelle wünscht auch weiterhin eine gute und sichere Fahrt durch diesen Sonntag.
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2: Im Studio Matthias Kajales. US-Präsident Donald Trump hat die Feierlichkeiten zum 250. Unabhängigkeitstag der USA mit einer Rede beendet. Darin stellte er die Vereinigten Staaten als führende Nation dar und nutzte den Auftritt auch für politische Botschaften. Trump griff erneut den Kommunismus an und warnte vor angeblichem Wahlbetrug. Wegen einer Unwetterwarnung begann seine Rede mit fast 2 Stunden Verspätung. Verteidigungsminister Boris Pistorius von der SPD will verhindern, dass die AfD bei einer Regierungsbeteiligung Zugang zu geheimen Informationen erhält. Er verweist auf Sicherheitsrisiken und eine aus seiner Sicht bestehende Nähe der Partei zu Russland. Bereits jetzt werde streng geprüft, wer Zugriff auf Verschlusssachen bekomme, so Pistorius. Eine mögliche AfD-Regierungsbeteiligung in Sachsen-Anhalt nannte er ein sehr schlechtes Zeichen und äußerte allergrößte Sorgen. Die Pläne von Schwarz-Rot, die Enteignung großer Wohnungskonzerne per Bundesgesetz zu verbieten, sorgt für Kritik, auch in der SPD. Berliner Abgeordnete warnen vor einem Wahlgeschenk an die Linke. Union und SPD wollen mit dem Verbot private Investitionen in den Wohnungsbau schützen. Linke und Grüne lehnen das Vorhaben ab. Brandenburg prüft mit Polen eine gemeinsame Strompreiszone. Ministerpräsident Dietmar Woidke von der SPD sieht das Vorhaben noch am Anfang, erhofft sich aber langfristig niedrigere Strompreise. Hintergrund sind Überlegungen zu regionalen Strompreiszonen, um erneuerbare Energien effizienter zu nutzen. Der Vorschlag ist umstritten, da der Strompreis in Deutschland bislang einheitlich ist und Reformen des Systems seit Jahren diskutiert werden.
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2: Im weiteren Tagesverlauf und auch am Abend ist es weiterhin bewölkt. Die Temperaturen liegen dann zwischen 19 und 23 Grad. Auch in der Nacht sind Teile des Himmels mit Wolken bedeckt. Die Tiefstwerte sinken auf 14 Grad. Morgen starten wir bewölkt in die neue Woche. Wir müssen mit anhaltenden Schauern rechnen. Die Temperaturen liegen dann zwischen 17 und 19 Grad.
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2: Der Oderwelle Verkehrsservice. Derzeit liegen uns glücklicherweise keine Meldungen über Verkehrsbehinderungen vor. Die Oderwelle wünscht auch weiterhin eine gute und sichere Fahrt durch diesen Sonntag.
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2: Im Studio Matthias Kajales. US-Präsident Donald Trump hat die Feierlichkeiten zum 250. Unabhängigkeitstag der USA mit einer Rede beendet. Darin stellte er die Vereinigten Staaten als führende Nation dar und nutzte den Auftritt auch für politische Botschaften. Trump griff erneut den Kommunismus an und warnte vor angeblichem Wahlbetrug. Wegen einer Unwetterwarnung begann seine Rede mit fast 2 Stunden Verspätung. Verteidigungsminister Boris Pistorius von der SPD will verhindern, dass die AfD bei einer Regierungsbeteiligung Zugang zu geheimen Informationen erhält. Er verweist auf Sicherheitsrisiken und eine aus seiner Sicht bestehende Nähe der Partei zu Russland. Bereits jetzt werde streng geprüft, wer Zugriff auf Verschlusssachen bekomme, so Pistorius. Eine mögliche AfD-Regierungsbeteiligung in Sachsen-Anhalt nannte er ein sehr schlechtes Zeichen und äußerte allergrößte Sorgen. Die Pläne von Schwarz-Rot, die Enteignung großer Wohnungskonzerne per Bundesgesetz zu verbieten, sorgt für Kritik, auch in der SPD. Berliner Abgeordnete warnen vor einem Wahlgeschenk an die Linke. Union und SPD wollen mit dem Verbot private Investitionen in den Wohnungsbau schützen. Linke und Grüne lehnen das Vorhaben ab. Brandenburg prüft mit Polen eine gemeinsame Strompreiszone. Ministerpräsident Dietmar Woidke von der SPD sieht das Vorhaben noch am Anfang, erhofft sich aber langfristig niedrigere Strompreise. Hintergrund sind Überlegungen zu regionalen Strompreiszonen, um erneuerbare Energien effizienter zu nutzen. Der Vorschlag ist umstritten, da der Strompreis in Deutschland bislang einheitlich ist und Reformen des Systems seit Jahren diskutiert werden.
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2: Im weiteren Tagesverlauf und auch am Abend ist es weiterhin bewölkt. Die Temperaturen liegen dann zwischen 19 und 23 Grad. Auch in der Nacht sind Teile des Himmels mit Wolken bedeckt. Die Tiefstwerte sinken auf 14 Grad. Morgen starten wir bewölkt in die neue Woche. Wir müssen mit anhaltenden Schauern rechnen. Die Temperaturen liegen dann zwischen 17 und 19 Grad.
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2: Der Oderwelle Verkehrsservice. Derzeit liegen uns glücklicherweise keine Meldungen über Verkehrsbehinderungen vor. Die Oderwelle wünscht auch weiterhin eine gute und sichere Fahrt durch diesen Sonntag.
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2: Im Studio Matthias Kajales. US-Präsident Donald Trump hat die Feierlichkeiten zum 250. Unabhängigkeitstag der USA mit einer Rede beendet. Darin stellte er die Vereinigten Staaten als führende Nation dar und nutzte den Auftritt auch für politische Botschaften. Trump griff erneut den Kommunismus an und warnte vor angeblichem Wahlbetrug. Wegen einer Unwetterwarnung begann seine Rede mit fast 2 Stunden Verspätung. Verteidigungsminister Boris Pistorius von der SPD will verhindern, dass die AfD bei einer Regierungsbeteiligung Zugang zu geheimen Informationen erhält. Er verweist auf Sicherheitsrisiken und eine aus seiner Sicht bestehende Nähe der Partei zu Russland. Bereits jetzt werde streng geprüft, wer Zugriff auf Verschlusssachen bekomme, so Pistorius. Eine mögliche AfD-Regierungsbeteiligung in Sachsen-Anhalt nannte er ein sehr schlechtes Zeichen und äußerte allergrößte Sorgen. Die Pläne von Schwarz-Rot, die Enteignung großer Wohnungskonzerne per Bundesgesetz zu verbieten, sorgt für Kritik, auch in der SPD. Berliner Abgeordnete warnen vor einem Wahlgeschenk an die Linke. Union und SPD wollen mit dem Verbot private Investitionen in den Wohnungsbau schützen. Linke und Grüne lehnen das Vorhaben ab. Brandenburg prüft mit Polen eine gemeinsame Strompreiszone. Ministerpräsident Dietmar Woidke von der SPD sieht das Vorhaben noch am Anfang, erhofft sich aber langfristig niedrigere Strompreise. Hintergrund sind Überlegungen zu regionalen Strompreiszonen, um erneuerbare Energien effizienter zu nutzen. Der Vorschlag ist umstritten, da der Strompreis in Deutschland bislang einheitlich ist und Reformen des Systems seit Jahren diskutiert werden.
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2: Im weiteren Tagesverlauf und auch am Abend ist es weiterhin bewölkt. Die Temperaturen liegen dann zwischen 19 und 23 Grad. Auch in der Nacht sind Teile des Himmels mit Wolken bedeckt. Die Tiefstwerte sinken auf 14 Grad. Morgen starten wir bewölkt in die neue Woche. Wir müssen mit anhaltenden Schauern rechnen. Die Temperaturen liegen dann zwischen 17 und 19 Grad.
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2: Ja, Oderwelle Verkehrsservice. Derzeit liegen uns glücklicherweise keine Meldungen über Verkehrsbehinderungen vor. Die Oderwelle wünscht auch weiterhin eine gute und sichere Fahrt durch diesen Sonntag.
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2: Im Studio Matthias Kajales. US-Präsident Donald Trump hat die Feierlichkeiten zum 250. Unabhängigkeitstag der USA mit einer Rede beendet. Darin stellte er die Vereinigten Staaten als führende Nation dar und nutzte den Auftritt auch für politische Botschaften. Trump griff erneut den Kommunismus an und warnte vor angeblichem Wahlbetrug. Wegen einer Unwetterwarnung begann seine Rede mit fast 2 Stunden Verspätung. Verteidigungsminister Boris Pistorius von der SPD will verhindern, dass die AfD bei einer Regierungsbeteiligung Zugang zu geheimen Informationen erhält. Er verweist auf Sicherheitsrisiken und eine aus seiner Sicht bestehende Nähe der Partei zu Russland. Bereits jetzt werde streng geprüft, wer Zugriff auf Verschlusssachen bekomme, so Pistorius. Eine mögliche AfD-Regierungsbeteiligung in Sachsen-Anhalt nannte er ein sehr schlechtes Zeichen und äußerte allergrößte Sorgen. Die Pläne von Schwarz-Rot, die Enteignung großer Wohnungskonzerne per Bundesgesetz zu verbieten, sorgt für Kritik, auch in der SPD. Berliner Abgeordnete warnen vor einem Wahlgeschenk an die Linke. Union und SPD wollen mit dem Verbot private Investitionen in den Wohnungsbau schützen. Linke und Grüne lehnen das Vorhaben ab. Brandenburg prüft mit Polen eine gemeinsame Strompreiszone. Ministerpräsident Dietmar Woidke von der SPD sieht das Vorhaben noch am Anfang, erhofft sich aber langfristig niedrigere Strompreise. Hintergrund sind Überlegungen zu regionalen Strompreiszonen, um erneuerbare Energien effizienter zu nutzen. Der Vorschlag ist umstritten, da der Strompreis in Deutschland bislang einheitlich ist und Reformen des Systems seit Jahren diskutiert werden.
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2: Im weiteren Tagesverlauf und auch am Abend ist es weiterhin bewölkt. Die Temperaturen liegen dann zwischen 19 und 23 Grad. Auch in der Nacht sind Teile des Himmels mit Wolken bedeckt. Die Tiefstwerte sinken auf 14 Grad. Morgen starten wir bewölkt in die neue Woche. Wir müssen mit anhaltenden Schauern rechnen. Die Temperaturen liegen dann zwischen 17 und 19 Grad.
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2: Im Studio Matthias Kajanes. US-Präsident Donald Trump hat die Feierlichkeiten zum 250. Unabhängigkeitstag der USA mit einer Rede beendet. Darin stellte er die Vereinigten Staaten als führende Nation dar und nutzte den Auftritt auch für politische Botschaften. Trump griff erneut den Kommunismus an und warnte vor angeblichem Wahlbetrug. Wegen einer Unwetterwarnung begann seine Rede mit fast 2 Stunden Verspätung. Verteidigungsminister Boris Pistorius von der SPD will verhindern, dass die AfD bei einer Regierungsbeteiligung Zugang zu geheimen Informationen erhält. Er verweist auf Sicherheitsrisiken und eine aus seiner Sicht bestehende Nähe der Partei zu Russland. Bereits jetzt werde streng geprüft, wer Zugriff auf Verschlusssachen bekomme, so Pistorius. Eine mögliche AfD-Regierungsbeteiligung in Sachsen-Anhalt nannte er ein sehr schlechtes Zeichen und äußerte allergrößte Sorgen. Die Pläne von Schwarz-Rot, die Enteignung großer Wohnungskonzerne per Bundesgesetz zu verbieten, sorgt für Kritik, auch in der SPD. Berliner Abgeordnete warnen vor einem Wahlgeschenk an die Linke. Union und SPD wollen mit dem Verbot private Investitionen in den Wohnungsbau schützen. Linke und Grüne lehnen das Vorhaben ab. Brandenburg prüft mit Polen eine gemeinsame Strompreiszone. Ministerpräsident Dietmar Woidke von der SPD sieht das Vorhaben noch am Anfang, erhofft sich aber langfristig niedrigere Strompreise. Hintergrund sind Überlegungen zu regionalen Strompreiszonen, um erneuerbare Energien effizienter zu nutzen. Der Vorschlag ist umstritten, da der Strompreis in Deutschland bislang einheitlich ist und Reformen des Systems seit Jahren diskutiert werden.
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2: Im weiteren Tagesverlauf und auch am Abend ist es weiterhin bewölkt. Die Temperaturen liegen dann zwischen 19 und 23 Grad. Auch in der Nacht sind Teile des Himmels mit Wolken bedeckt. Die Tiefstwerte sinken auf 14 Grad. Morgen starten wir bewölkt in die neue Woche. Wir müssen mit anhaltenden Schauern rechnen. Die Temperaturen liegen dann zwischen 17 und 19 Grad.
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2: Der Oderwelle Verkehrsservice, es liegen derzeit keine Meldungen über Verkehrsbehinderungen vor. Wir wünschen auch weiterhin eine gute und sichere Fahrt durch die Nacht.
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3: Der Oderwelle Verkehrsservice und liegen derzeit keine Meldungen über Verkehrsbehinderungen vor. Wir wünschen weiterhin eine gute und sichere Fahrt durch die Nacht.
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